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1: Da ist so eine Situation erst von dem Unternehmer, den ich eigentlich, wo ich immer gesagt habe, das ist wirklich ein großer schwäbischer Unternehmer, der Herr Wirth, wo ich mir gedacht habe, was ist mit diesem Mann los, dass er sich hingestellt hat und seinen Mitarbeitern gesagt hat, welche Partei sie zu wählen haben, welche sie nicht zu wählen haben. Das würde mir niemals einfallen, auch obwohl ich überzeugt bin von meiner Überzeugung. Aber ich tue sie ja nicht, ich kann ja nicht sagen, ihr habt jetzt meinem Weg zu folgen und ihr müsst meiner Meinung folgen, sondern wenn ein Mensch überzeugt ist von seiner Meinung, so denke ich, dann hat er nicht das Gefühl, andere missionieren zu müssen. Das sage ich nur, wenn er verunsichert ist. Wenn ich also verunsichert bin mit meiner Meinung, dann will ich, dass du meine Meinung auch noch annimmst, weil dann fühle ich mich sicherer, wenn zwei dabei sind. Wenn ich aber selber weiß, ich bin überzeugt, dass ich da das Richtige mache, dann muss ich dich nicht vollquatschen.
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1: Im Moment sind wir Bittsteller bei unserem eigenen Personal und schauen dann immer die Röhre, wenn sie was vollkommen anderes machen. Und das hat vor allem mit uns zu tun, dass wir uns zahlenmäßig ja total überlegen, das nicht nur bieten lassen, sondern gar nicht mehr fragen, weil wir es so gewohnt sind. Wir sind, wie gesagt, wie Zootiere, die den Käfig von innen zuhalten, der ist nicht mal abgeschlossen. Deswegen, das ist ein Schlüssel. Das ist der Schlüssel zur Freiheit. Und diesen Schlüssel zur Freiheit müsst ihr nur reinstecken, umdrehen und dann müssen wir uns langsam auswildern. Unsere Minusverfassung.de. Wollt ihr, dass wir das Grundgesetz upgraden, um den ein oder anderen Paragraphen mehr Mitbestimmung oder Mitbestimmung überhaupt einführen und wie das alles konkret dann aussieht, en Detail können wir nachbesprechen. Aber seid ihr dafür, dass sagen, ich glaube, wir müssen da nochmal ran, dann stimmt doch auf der Seite mit Ja.
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1: Ich glaube sowieso langsam, dass Merz der Scholz aus der Hölle ist. Also echter Schmerz. Schmerz nenne ich ihn jetzt. Also, ich meine, was ja fast noch schlimmer ist, ist dieses angekündigte Ultimatum an Putin. Ja. Ja. Also wenn Putin weiter zivile Ziele in der Ukraine bombardieren sollte, dann würde die Reichweitenbegrenzung für die Waffen, die die Ukraine hat, aufgehoben. Und das heißt übersetzt, wenn Putin nicht innerhalb von 24 Stunden den Befehl von Merz umsetzt, dann gibt's Taurus-Raketen mitten nach Russland.
2: So. Und nicht nur die, da sind ja deutsche Soldaten bei den Raketen, muss man mal dazu sagen.
1: Genau, die müssen dabei sein. Also ich meine, ich frage mich, in welchen Eierlikör BlackRock Merz da gefallen ist. Also Putin den Krieg zu erklären, das war immerhin etwas, was Scholz bislang vermieden hat. Deswegen wollte er auch keine Taurus liefern. Also was die Ukraine angeht, war Scholz auf jeden Fall die bessere Wahl. Und damit ist Merz endgültig auf der Stufe von Annalena Baerbock angekommen.
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0: 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Jetzt Meldungen aus der Trigger FM Redaktion. Laut internen E-Mails hat die Union den umstrittenen Steuererhöhungen für Vereine und weiteren Subventionsabbauten im Zuge der Haushaltsverhandlungen vorab zugestimmt, obwohl sie diese eigentlich öffentlich kritisiert. Trotz des gespielten Widerstandstheaters der Union betonen Regierungskreise, dass die Maßnahmen bereits im April und Juni gemeinsam beschlossen wurden. Die britische Regierung hat ein vorübergehendes Verkaufsverbot für Einweggrills erlassen, da diese unter den aktuell propagierten Dürre- und Hitzewellenbedingungen ein erhebliches Risiko für die Öffentlichkeit darstellen, so eine online veröffentlichte Empfehlung. Eine Reihe großer Einzelhändler und Supermärkte hatten den Verkauf der Geräte bereits freiwillig eingestellt. Die BSW-Bundesführung verschärft ihren Konflikt mit dem Thüringischen Landesverband und verlangt den sofortigen Rücktritt von Ministerpräsident Mario Vogt. Zugleich soll die Brombeer-Koalition aus CDU, BSW und SPD beendet werden. Die AfD in Thüringen zeigt mit dem BSW-Bundesvorstand plötzlich eine überraschende Einigkeit. Fraktionsvorsitzender Björn Höcke schlug dem BSW Gespräche über einen gemeinsamen Kandidaten für das Amt des Ministerpräsidenten vor. Konkret erklärte er via Telegram: Lassen Sie uns gemeinsam nach einer unabhängigen Persönlichkeit suchen, die Autorität besitzt, das Land zusammenführen kann und im Thüringer Landtag eine Mehrheit hinter sich versammelt. 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
1: Strack-Zimmermann, Habeck, Baerbock, die haben ein Geschäftsmodell daraus gemacht, die Leute zu verklagen, Abmahnung zu geben. Also ich habe gehört, eben Strack-Zimmermann über 200.000 Euro Einnahmen. Ja, das ist richtig, kommt richtig Kohle rein auf diese Weise.
2: Was natürlich.
1: Und das ist, es ist, das ist so erbärmlich, dass ich mich frage. Also das ist dann so sozusagen, wo sind wir hingekommen? Wo sind wir hingekommen, dass solche Sachen durchgehen und die Leute nicht innerhalb von der nächsten Wahl rauskatapultiert sind, ja, dass man sagt, sorry, ihr habt jetzt nachgewiesen, mit euch geht gar nichts. Und das ist unabhängig von der politischen Auffassung. Es ist einfach diese Art, mit Diskurs und mit Kritik und mit harter Kritik umzugehen, ist nicht demokratisch. So kann keine Demokratie funktionieren.

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1: Diese ganze Spalterei zwischen rechts und links soll uns in der Bodengruppe nur schwächen. Und da mache ich nie wieder mit. Nie wieder. Sondern ich rede erst recht mit denen ich nicht reden darf. Ich bin bei Apoluta auch sehr konsequent gewesen. Ich berate im Hintergrund. Ich habe gesagt, hör zu, der meistverfolgte Mann im deutschsprachigen Raum ist hier ein Martin Sellner. Der kriegt bei mir eine Rubrik. Warum? Weil ich möchte wissen, was er zu sagen hat und nicht, was andere über ihn sagen. Ich lasse ihn zu Wort kommen. Heißt ja nicht, dass ich seiner Meinung bin, aber bei uns dürfen alle Leute freisprechen. Auch ein Paul Brandenburg freisprechen. Ein Golland, auch du. Jeder, der freisprechen möchte, kann freisprechen. Demokratie kann und muss das aushalten. Und wer das verbieten will, ist kein Demokrat.
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1: Ja, und dann sehen wir Herrn Merz, der genau dieses Spiel weiterspielt. Und ich denke dann an die Hochzeit von dem ehemaligen Finanzminister Lindner auf Sylt, wo sie dann alle dorthin geflogen sind mit ihren eigenen Flugzeugen. Friedrich Merz natürlich auch mit seinem eigenen Flugzeug dort gelandet ist, um nochmal zu demonstrieren, wie stark er sich natürlich auch für das Klima einsetzen will. Das ist ja diese Doppelmoral. Sie gehören ja mit zum Klimakomplex und mit von denjenigen, die von diesen umverteilten Geldern mitpartizipieren. Das sind ja die Dinge, die man als gemeinhin als Korruptions- oder als Schmiergeld bezeichnet.
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0: 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Jetzt Meldungen aus der Trigger FM Redaktion. Großbritannien und die EU beschlagnahmen Schiffe der sogenannten russischen Schattenflotte. Und Präsident Wladimir Putin droht nun mit Vergeltung überall auf dem Planeten. Putin sagte: Wir sehen, dass die Behörden bestimmter Länder unter Verletzung des internationalen Seerechts versuchen, die Bewegung der Schiffe unserer Wirtschaftsakteure einzuschränken und kürzlich so weit gegangen sind, die Möglichkeit in Betracht zu ziehen, unsere Schiffe zu beschlagnahmen und das Eigentum, das sie uns geraubt haben, zu verkaufen. Das ist natürlich nichts anderes als Piraterie und Raub. Und wenn das in die Praxis umgesetzt wird, werden wir gezwungen sein, in gleicher Weise zu reagieren. Die dänische sozialdemokratische Premierministerin Mette Frederiksen hat im dänischen Parlament eindringlich vor den negativen Folgen der Migration gewarnt. Sie sagte, das Problem ist, dass im Inneren des Landes ein großer Feind heranzuwachsen begonnen hat. Und das sind Ausländer, die nach Europa gekommen sind. Europa ist bedroht. Das Problem ist, dass wir sowohl von außen als auch jetzt von innen bedroht sind, sagte die dänische Premierministerin. Der Verband Freier Tankstellen, BFT, fordert die Abschaffung der 12-Uhr-Regel. In einer Umfrage unter 132 Unternehmen sprachen sich gut zwei Drittel dafür aus. Die Bundesregierung hatte die 12-Uhr-Regel im April eingeführt. Seitdem dürfen die Preise nur einmal täglich um 12 Uhr erhöht werden. Bei Verstößen sind Bußgelder von bis zu 100.000 Euro möglich. 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
2: Du suchst dir aus, ob du Männlein oder Weiblein sein kannst, jedes Jahr einmal und mit Männern im Frauensport. Ich habe mir tatsächlich schon überlegt, ob ich mir den Spaß gönnen soll und mein Mann werden möchte. Ja. Ich bin da noch nicht zu einem Schluss gekommen, aber ich kenne eine Frau, die das definitiv durchziehen möchte. Mhm. Und ich bin gespannt, was sie zu berichten hat. Aber sie haben es einfach übertrieben. Und das ist das Schöne an der Geschichte, dass eben die Leute da sagen, nee, mit uns jetzt nicht mehr. Aber und dass auch Politiker den Mut haben, aufzustehen und zu sagen, nein, das machen wir. Wir sehen es in Amerika, dass gerade Frauen in Senatorinnen aufstehen und sagen, uns kommt kein einziger Mann auf eine Frauentoilette. Ausschluss, Feierabend. Schade. Wir verbieten das einfach. Das sagt man hier in Deutschland und man muss schon 10.000 Euro Strafe zahlen, wenn ich einem Mann sage, du bist ein Mann. Also wir haben eine Menge Arbeit vor uns, wenn wir diese Freiheit erreichen wollen, die wir erreichen müssen. Ich glaube, wir sind auf einem guten Weg. Aber wir müssen tatsächlich aktiv werden. Jeder Einzelne von uns und jeder, der hier sitzt.
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1: Wer kriecht, wird belohnt.
2: Das ist richtig. So lässt sich nur die Karriere von Frau von der Leyen erklären. Anders nicht. Aber ganz zurück. Für mich ist der entscheidende Punkt, mache ich auch bei diesem Vortrag. Es ist einfach, eine Frau von der Leyen oder eine Ricarda Lang oder wen auch immer, ein Karrieristinnen zu beurteilen. Die ist ja so nicht auf die Welt gekommen. Die ist so gemacht worden. Und für mich ist es eben so, deswegen bin ich auch mit einem anderen Vortrag gerade auf Tour, Wortschatz der Menschheit, wo ich sage, hör zu, man muss den Menschen so sehen, wie Gott ihn gedacht hat. Ein menschliches Bild. Niemand ist so auf die Welt gekommen. Die war mal ein nettes Mädchen und dann wurde sie so gemacht, um ja Liebe zu bekommen, und zwar Liebe gegen Bedingungen. Das sind unsere Erziehungssysteme. Du bekommst aber im gewissen Alter nur noch Liebe und Anerkennung gegen Bedingungen, nämlich du musst so sein, dass du vorzeigbar bist. Und damit fangen wir an, uns selbst zu pervertieren und zu korrumpieren. Und das sind die Menschen, die dabei rauskommen.
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1: Allerdings habe ich auch sehr, sehr viele Freunde und Bekannte, die halt in meinem Alter sind und auch sehr viel machen. Was ich halt auch beachtlich finde und zum Teil halt eigene, sei es eigene Kunstprojekte, also auch da ich Creative Business studiert habe, bin ich auch mit sehr vielen Leuten jetzt befreundet, die in meiner Generation sich selbstständig gemacht haben als Musikproduzent oder als Musikcover-Künstler und sowas. Ist halt auch sehr beeindruckend, weil man das halt diesen Zeitgeist dieser Kreativität, die wohl runtergeht, wie du gesagt hast, dennoch diese Phase des, okay, alles ist so ein bisschen im Wandel, wie nutze ich diese kreative Energie oder diese Energiesachen anders zu machen für Projekte, wo ich selber so tiefen Sinn drin sehe.
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0: 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Laut internen E-Mails hat die Union den umstrittenen Steuererhöhungen für Vereine und weiteren Subventionsabbauten im Zuge der Haushaltsverhandlungen vorab zugestimmt, obwohl sie diese eigentlich öffentlich kritisiert. Trotz des gespielten Widerstandstheaters der Union betonen Regierungskreise, dass die Maßnahmen bereits im April und Juni gemeinsam beschlossen wurden. Wegen Finanzierungsmangels droht mehr als 650.000 Flüchtlingen im Südsudan der Verlust von Lebensmittelhilfen. Die noch unterstützten 240.000 besonders gefährdeten Menschen erhalten im September letztmals Rationen. UNHCR und WFP warnen deshalb vor mehr Unterernährung, Ausbeutung und Gewalt und Flüchtlingswellen. Die britische Regierung hat ein vorübergehendes Verkaufsverbot für Einweggrills erlassen, da diese unter den aktuell propagierten Dürre- und Hitzewellenbedingungen ein erhebliches Risiko für die Öffentlichkeit darstellen, so eine online veröffentlichte Empfehlung. Eine Reihe großer Einzelhändler und Supermärkte hatten den Verkauf der Geräte bereits freiwillig eingestellt. 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
1: Wir hatten nie die Absicht, ein NATO-Hauptquartier.
2: Es gibt also gar keine NATO. Die NATO existiert immer, wie diese russische Propaganda.
3: Ja, genau. NATO-Schwurbler.
1: Also ich muss ehrlich sagen, es verursacht momentan zeitweise Schmerzen bei mir, je weit es geht. Und ich sag mir auch, ich wäre halt unnütz, weil im Moment, also mein Job ist ja irgendwo, dass ich ja irgendwo sage, ich muss aufklären, was dahinter steckt, wenn die das und das sagen und so weiter, ja, und hinterfragen. Aber das ist ja so offen irre, was die machen und wie sie es verkaufen. Und das muss doch beleidigend auch für diese duckmäuserischen Untertanen sein, die das alles mitmachen. Heute NATO-Hauptquartier, morgen plötzlich nicht mehr. Ja, also dass die das auch noch vertreten müssen, diesen Bullshit. Das verursacht echt manchmal... Also das nimmt Ausmaße an, dass es wehtut und dass ich davon mal irgendwie mehr Abstand brauche, weil es mich fertig macht.
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1: Die hier, die gut leben, leben vor allem deswegen gut, weil wir eine soziale Gemeinschaft sind. Das die einen tun rein und nehmen dann auch etwas raus. Aber der jemand, der nur rausnimmt und nie rein tut, der ist keine Sozialgemeinschaft, der ist einfach asozial. Das funktioniert auch nicht. Ja, also du kannst eben nicht einen Sozialstaat haben und offene Grenzen, sondern entweder Grenzkontrolle und Sozialstaat oder aber offene Grenzen und der Sozialstaat geht dem Ende entgegen und explodiert. Und wenn du also hierher gekommen bist, weil du glaubst, hier fließen Milch und Honig und man müsste gar nichts dafür tun, da hat man dir irgendwas Falsches erzählt, dann würde ich dich bitten, da nochmal darüber nachzudenken, und zwar am besten da, wo du eigentlich sein solltest. Ja, das gilt übrigens nicht für Leute, die tatsächlich das Recht auf Asyl haben, ist vollkommen klar. Gerade mit der deutschen Geschichte ist ja klar, dass jemand, der wirklich politisch bedroht wird, der wirklich in seinem Land verfolgt wird, weil er eine andere Religion hat, anders denkt und so weiter, ja, oder die falsche Sexualität lebt, wenn der bedroht wird, soll der natürlich hier bleiben. Aber wie viele derer, die hierher kommen, auf wie viele trifft das zu? Hier wird auch eine Agenda durchgewunken, auf die ich nicht mehr eingehen möchte, nur so viel, dass diejenigen, die immer dafür trommeln, mit dem Trommeln so von aufhören, wenn du sagst, übrigens in eurem schicken Stadtteil kommt jetzt eine Flüchtlingsunterkunft hin, da mögen sie das gar nicht mehr. Warum? Weil es natürlich

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1: Also das ist die Psychologie des Mitläufers. Der Mitläufer überlegt ja nicht, was ist wahr und was ist falsch, sondern was muss ich jetzt sagen. Und ich merke, dass diese Mentalität oder diese Art zu denken sich sehr stark verbreitet. Also also früher hat man Aristoteles und Platon und all diese großen Denker oder sogar Sokrates haben überlegt, wie kommt es zur Erkenntnis? Erkenntnis oder die Wahrheit ist die Übereinstimmung einer Aussage mit der Wirklichkeit. Und heute ist die Wahrheit unter Anführungszeichen aber die Übereinstimmung meiner Aussage mit dem Zeitgeist. Also man hat den Zeitgeist mit der Wirklichkeit ausgetauscht. Und das ist ein Riesenproblem, weil eben diese Bubble, diese Zeitgeist-Bubble immer mehr abhebt. Und deswegen fühlen sich immer mehr Menschen, besonders die Bodenständigen und Menschen mit Bodenhaftung, fühlen sich entfremdet von eben dieser Ideologie. Und eines davon ist eben der Genderismus.
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0: 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Jetzt Meldungen aus der Trigger FM Redaktion. Die dänische sozialdemokratische Premierministerin Mette Frederiksen hat im dänischen Parlament eindringlich vor den negativen Folgen der Migration gewarnt. Sie sagte, das Problem ist, dass im Inneren des Landes ein großer Feind heranzuwachsen begonnen hat. Und das sind Ausländer, die nach Europa gekommen sind. Europa ist bedroht. Das Problem ist, dass wir sowohl von außen als auch jetzt von innen bedroht sind, sagte die dänische Premierministerin. Der Verband Freier Tankstellen, BFT, fordert die Abschaffung der 12-Uhr-Regel. In einer Umfrage unter 132 Unternehmen sprachen sich gut 2/3 dafür aus. Die Bundesregierung hatte die 12-Uhr-Regel im April eingeführt. Seitdem dürfen die Preise nur einmal täglich um 12 Uhr erhöht werden. Bei Verstößen sind Bußgelder von bis zu 100.000 Euro möglich. Großbritannien und die EU beschlagnahmen Schiffe der sogenannten russischen Schattenflotte. Und Präsident Wladimir Putin droht nun mit Vergeltung überall auf dem Planeten. Putin sagte, wir sehen, dass die Behörden bestimmter Länder unter Verletzung des internationalen Seerechts versuchen, die Bewegung der Schiffe unserer Wirtschaftsakteure einzuschränken und kürzlich so weit gegangen sind, die Möglichkeit in Betracht zu ziehen, unsere Schiffe zu beschlagnahmen und das Eigentum, das sie uns geraubt haben, zu verkaufen. Das ist natürlich nichts anderes als Piraterie und Raub. Und wenn das in die Praxis umgesetzt wird, werden wir gezwungen sein, in gleicher Weise zu reagieren. 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
1: Argentinien war in einer Rezession, als er das Land übernommen hat. Es war also nicht am Wachsen. Also Argentinien war schon in einer Rezession. Und klar, wenn man ein Drittel der Staatsausgaben kürzt, ja, dann gibt es einen Anpassungsprozess, eine Anpassungskrise, weil eben diese Ausgaben, die der Staat nicht mehr macht, bedeutet, dass er Produktionsfaktoren nicht mehr nachfragt. Die werden nun frei für die Privatwirtschaft und können von dieser genutzt werden. Nur müssen sie erst wieder in neue Pläne eingebunden werden. Das heißt, unternehmerische Projekte muss man planen, man muss die finanzieren und dann ausführen. Das dauert eben eine Zeit. Ja, das heißt, erstmal gibt es den Abschwung, aber dann kommt eben dann auch das Wachstum.
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1: Warum hat der Staat so große, ist eine rhetorische Frage, so große Probleme, das Volk zu befragen, obwohl doch der Staat und das Personal für das Volk arbeitet?
2: Gut, die arbeiten nicht für das Volk. Das
1: ist also eine offiziell.
2: Aber offiziell. Genau, das Problem ist, dass Parteien gegenüber Volksabstimmungen eine Konkurrenz sind. Volksabstimmungen kommen ja nur in Gang, wenn die Parteien was nicht machen. Wenn das Parlament sich weigert, was zu machen, dann kommt eine Volksabstimmung in Gang. Ist immer so.
1: Ja.
2: Also es ist immer eine Konkurrenz. Und deswegen wollen die das nicht. Ganz einfach. Solange sie in der Opposition sind, reden sie von Volksabstimmung. Sobald sie in die Macht kommen, sagen sie nein. Schalten sie. Also bei den Grünen, die hatten immer die Volksabstimmung. Die waren ja auch damals mit die Träger des Gedankens der Volksabstimmung sehr lange und so weiter. Und jetzt, wo sie dann 2020, glaube ich, an die Macht gekommen sind, dann haben sie es sogar aus ihrem Parteiprogramm rausgeschrieben.
1: Interessant. Glaubst du, es wird der AfD genau so gehen?
2: Ja, da bin ich absolut sicher.
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1: Was passieren muss. Also es ist halt schon ein intrinsischer Gedanke, sage ich mal, sich dann doch zu trauen in die große, weite Welt und diese Schritte zu machen. Also ich bin mit 19 halt einfach auch komplett alleine in die Niederlande gezogen. Ich kannte da niemanden. Das erste Mal, als ich in der Stadt war, habe ich den Wohnungsvertrag unterschrieben. Ist halt auch irgendwo eine Feuertaufe. Und das ist so ein Muster, das mache ich irgendwie immer wieder in meinem Leben. Und das ist auch nicht der leichte Weg. Also es ist auf eine andere Art und Weise so. Und ich glaube, das hilft einem aber auch ungemein. Das ist so ein bisschen so dieses Angeschnauztwerden von einem Gesellen, ist dieses, okay, jetzt bin ich mitten im Nirgendwo und wirklich auf mich alleine gestellt.
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0: Ja, ich muss die nächste Verschwörungstheorie bemühen. Es ist halt, oder es wurde ja schon festgestellt, dass es eben die Fruchtbarkeit sehr einschränkt bei Kühen. Irgendwie so die Eierstöcke schrumpfen lässt und bei Ratten, glaube ich, irgendwie die Spermienqualität völlig mies macht und so weiter. Das ist halt, ja, das reiht sich halt ein in sehr viele Chemikalien, Toxine und so weiter, die da immer beigemischt werden, um die Fruchtbarkeit zu schädigen. Weil er ist ja auch bei der Corona-Impfung ganz stark im Verdacht, dass sie die Fruchtbarkeit schädigt. Ja, da kann man natürlich jetzt wieder sehr, sehr weit in die Verschwörungstheorie reinspinnen, aber mich wundert das dann ehrlich gesagt jetzt nicht mehr.
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0: 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Wegen Finanzierungsmangels droht mehr als 650.000 Flüchtlingen im Südsudan der Verlust von Lebensmittelhilfen. Die noch unterstützten 240.000 besonders gefährdeten Menschen erhalten im September letztmals Rationen. UNHCR und WFP warnen deshalb vor mehr Unterernährung, Ausbeutung und Gewalt und Flüchtlingswellen. Die dänische sozialdemokratische Premierministerin Mette Frederiksen hat im dänischen Parlament eindringlich vor den negativen Folgen der Migration gewarnt. Sie sagte, das Problem ist, dass im Inneren des Landes ein großer Feind heranzuwachsen begonnen hat. Und das sind Ausländer, die nach Europa gekommen sind. Europa ist bedroht. Das Problem ist, dass wir sowohl von außen als auch jetzt von innen bedroht sind, sagte die dänische Premierministerin. Der Verband Freier Tankstellen, BFT, fordert die Abschaffung der 12-Uhr-Regel. In einer Umfrage unter 132 Unternehmen sprachen sich gut zwei Drittel dafür aus. Die Bundesregierung hatte die 12-Uhr-Regel im April eingeführt. Seitdem dürfen die Preise nur einmal täglich um 12 Uhr erhöht werden. Bei Verstößen sind Bußgelder von bis zu 100.000 Euro möglich. 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
1: Ich meine, die CDU-Fraktion hat ja schon beschlossen, dass die Energiewende irreversibel ist. Also kann nicht zurückgedreht werden. Ja. Das wird die Wirtschaft weiter zerstören. Der EU-Kurs der Entdemokratisierung geht auch weiter. Von der Leyen ist ja auch CDU.
2: Ja. Und der Kriegskurs, haben wir schon gesagt. Ja.
1: Die Meinungsfreiheit wird weiter eingeschränkt. Ja. Dagegen hatte die CDU ja auch noch nie protestiert. Mhm. Ja. Krieg haben wir schon gesprochen. In der Migrationspolitik wird sich auch nicht viel ändern. Denn um wirklich etwas zu verändern, müsste Deutschland im Grunde wie Ungarn gegen EU-Richtlinien verstoßen.
2: Ja.
1: Und das werden sie nicht tun.

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4: Ja, hallo?
5: Ja, jetzt genau. Du sag mal, denkt ihr eigentlich, dass ihr allein im Haus hier wohnt, sag mal, oder was?
4: Wieso?
5: Ja, Kabin Lahler macht da volle Bulle Musik schon wieder. Wir müssen den Fernseher lauter drehen, aber seid ihr normal oder was ist eigentlich bei euch los, sag mal, da unten?
4: Ja, sorry, aber daran haben wir jetzt nicht gedacht irgendwie.
5: Na, siehst du. Hm? Ich wohne nun mal hier. Ich wohne schon 30 Jahre hier, also irgendwas stimmt da nicht langsam, oder?
4: Ja.
5: Dann müsst ihr damit abfinden langsam, oder nicht?
4: Sorry.
5: Gut. Okay.
4: Tschüss.
5: Ja, tschüss.

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2: Du sollst nicht töten, das ist doch jetzt nicht irgendeine banale Aussage. Das steht doch auch in einem relativ wichtigen Buch, was wir dauernd hochhalten. Warum steht es da eigentlich drin? Und nimmst du das ernst? Und hat Töten irgendwann mal zu mehr Frieden geführt oder nur zum totalen Armageddon? Und das ist genau der Mensch. Der Mensch kann auf der einen Seite tolle Dinge verbringen und gleichzeitig beklatscht er seine eigene Vernichtung. Bei einem Atomkrieg gibt es keine Gewinner. Es käme zu einer Verdunklung des Planeten, es käme zu einem Ernteausfall, die Menschen würden alle verhungern, egal wo du bist. Kannst ja, ich wohne dann irgendwo Aserbaidschan West oder irgendwo da, bin ich kein strategisches Ziel. Das ist wie wenn alle Vulkane, die es mal gegeben hat, plötzlich ausbrechen. Das ist einfach Feierabend. Das kann sich der Mensch nicht denken oder würde sagen, aber das werden die doch wohl bedacht haben. Nein. Der Captain der Titanic hat auch nicht bedacht, dass der ganze Kahn untergeht, wenn er untergegangen ist, wie wir es wissen. Also Menschen neigen dazu, sich zu übernehmen und Dinge zu machen, die nicht funktionieren. Und das haben wir ja gesehen, auch in Deutschland, da wurden ja Kriege, wie sie ausgegangen sind, nicht geplant.
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0: Intuition hatten, die besondere Momente in dem Leben, glaube ich, erlebt haben, wo einfach die Intuition doch noch irgendwo einen großen Stellenwert hat.
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0: 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Jetzt Meldungen aus der Trigger FM Redaktion. Großbritannien und die EU beschlagnahmen Schiffe der sogenannten russischen Schattenflotte. Und Präsident Wladimir Putin droht nun mit Vergeltung überall auf dem Planeten. Putin sagte: Wir sehen, dass die Behörden bestimmter Länder unter Verletzung des internationalen Seerechts versuchen, die Bewegung der Schiffe unserer Wirtschaftsakteure einzuschränken und kürzlich so weit gegangen sind, die Möglichkeit in Betracht zu ziehen, unsere Schiffe zu beschlagnahmen und das Eigentum, das sie uns geraubt haben, zu verkaufen. Das ist natürlich nichts anderes als Piraterie und Raub. Und wenn das in die Praxis umgesetzt wird, werden wir gezwungen sein, in gleicher Weise zu reagieren. Die Staatsanwaltschaft Dortmund hat Ermittlungen gegen Herbert Grönemeyer wegen des Verdachts der Volksverhetzung eingeleitet. Das bestätigte ein Sprecher der Staatsanwaltschaft gegenüber Apollo News. Wegen Grönemeyers Rede von rechten Ratten hatte ein Mann im Frühjahr Anzeige gegen den Sänger erstattet. Bei einem Konzert in Dortmund im Februar 2026 hatte Grönemeyer von rechten Ratten und rechten Rassisten gesprochen. Fakt ist, wir sind eine stabile bürgerliche Gemeinschaft. Solidarisch, fest, klar und eindeutig. Und wir stehen zusammen, bis sie wieder in ihren Löchern verschwinden, wo sie herkommen, hatte Grönemeyer damals gesagt. Die ehemalige britische Ministerin Edwina Curry von der konservativen Partei sorgt mit einer ungewöhnlichen Forderung für heftige Kritik. In einer Diskussionsrunde der Times über die Unterbringung von 1200 Migranten in einem kleinen Dorf schlug Curry vor, dort eigens ein Bordell zu errichten. Offenbar, um die jungen Männer zu unterhalten und die Frauen im Dorf zu schützen. Konkret ging es um die Unterkunft auf einem ehemaligen Militärgelände in der Nähe von Little Piddington in Buckinghamshire. 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
1: Ich bin mit Dr. Kral seit 7 Jahren bin ich in der Familie. Und die ersten paar Jahre habe ich gedacht, was redet dieser Mensch? Also was erzählt er mir? Das kann doch gar nicht sein. Und Corona war für mich dieses Aufwachen. Und wenn man dann einmal diese Pille geschluckt hat, dann kommt man da nicht mehr raus. Also ich stehe jeden Morgen auf, ich denke mir, ach jetzt heute musst du nicht schon wieder YouTube auf die Kacke hauen. Und dann mache ich es wieder und wieder und wieder und dann schaue ich die Videos an und denke, sag ich mal, ist das wirklich die Wahrheit, die ich da sage? Und ich muss sagen, ja, es ist die Wahrheit. Und es ist für mich eine Art, das Übel bei der Wurzel greifen, so extrem daran schütteln, dass es den Leuten wehtut, die man da auch angreift. Und ich greife die Leute auch an, ganz klar, ist auch ein Ziel von so einer Sendung, dass man die Leute angreift und die Probleme auch wirklich unzensiert sagt. Und ich kann nur sagen, ich fühle mich dadurch besser und auch unsere Kunden sind damit glücklich, weil die fühlen sich dadurch vertreten.
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1: Du schaust aber gut aus heute.
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1: Diese Leute, die ihr Geld bekommen, um zu publizieren, sind nicht daran interessiert, wie sie das bewerten. Wie finde ich das? Das ist total arrogant, aber sie können sich das leisten, weil sie eben diese Zwangsgebühren bekommen. Das ist ja quasi eine Zwangssteuer, die sie bezahlen müssen für Propaganda. Und dagegen wehre ich mich. Das ist für mich einfach mal Noise Pollution. Das ist Umweltverschmutzung mit totalem Müll, wo Feindbilder kreiert werden. Im Moment ist der Russe wieder dran, nach 25 Jahren. Und das bedeutet, weil ja hier auch Russisch gelehrt wird, sie müssen jetzt umstellen. Weil wenn sie weiter Russisch lehren, hat die CIA sie aber ganz schnell auf dem Schirm. Weil sie sind dann Putin-Versteher im wahrsten Sinne des Wortes. That's the point.
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1: Dazu wollen wir anregen, unter anderem auch mit dem gesamten Projekt Fairtalk, aber eben auch gerade mit diesem Projekt hier After Dark neugierig zu bleiben. Einfach neugierig zu bleiben, weil nur aus der Neugier kann ja am Ende Weiterentwicklung und Evolution entstehen. Und alle, die sagen, du darfst nicht mehr neugierig sein, also die machen sich verdächtig einfach, weil die führen nichts Gutes im Schilde. Ja, das ist so. Und das muss jetzt so angenommen werden. Da steige ich dann aus und sage, nee, sorry, also so kann die Menschheit sich nicht weiterentwickeln. Im Gegenteil, da geht's, glaube ich, in die komplett falsche Richtung.
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0: 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Jetzt Meldungen aus der Trigger FM Redaktion. Die BSW-Bundesführung verschärft ihren Konflikt mit dem thüringischen Landesverband und verlangt den sofortigen Rücktritt von Ministerpräsident Mario Vogt. Zugleich soll die Brombeer-Koalition aus CDU, BSW und SPD beendet werden. Die AfD in Thüringen zeigt mit dem BSW-Bundesvorstand plötzlich eine überraschende Einigkeit. Fraktionsvorsitzender Björn Höcke schlug dem BSW Gespräche über einen gemeinsamen Kandidaten für das Amt des Ministerpräsidenten vor. Konkret erklärte er via Telegram: Lassen Sie uns gemeinsam nach einer unabhängigen Persönlichkeit suchen, die Autorität besitzt, das Land zusammenführen kann und im Thüringer Landtag eine Mehrheit hinter sich versammelt. Der Verband Freier Tankstellen, BFT, fordert die Abschaffung der 12-Uhr-Regel. In einer Umfrage unter 132 Unternehmen sprachen sich gut zwei Drittel dafür aus. Die Bundesregierung hatte die 12-Uhr-Regel im April eingeführt. Seitdem dürfen die Preise nur einmal täglich um 12 Uhr erhöht werden. Bei Verstößen sind Bußgelder von bis zu 100.000 Euro möglich. Bei der Landtagswahl in Mecklenburg-Vorpommern am 20. September treten 19 Landeslisten an. Laut INSA führt derzeit die AfD mit 36% vor der SPD mit 29%. 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
1: Wir werden von klein auf programmiert, das als die einzige Wahrheit, die Medien als das goldene Kalb zu sehen, ja, um das wir herumtanzen. Und wir haben das Gefühl, dass das diejenigen sind, die uns sagen, was Moral ist, was richtig ist, was falsch ist, weil wir nicht an uns selbst arbeiten, weil wir unser Bewusstsein nicht geschärft haben. Und das Ziel eines jeden, laut Sokrates, ist, diesen Weg des Philosophen hinzulegen, ja, zu eigenen Schlüssen zu kommen. Ja, egal, was die Konsequenzen sind. Und das wollte ich nur mal einbringen.
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1: Es gibt Milliarden Muslime, da sind die meisten in Ordnung, einige sind echt komisch. Okay? Das gibt es auch bei den Christen, bei den Buddhisten, gibt es in jeder Religion. Sagen, die sind so, das ist gefährlich. Aber muss die Probleme, die man mit Leuten eben hat in diesem Land, auch offen ansprechen, nicht sagen, ist in Ordnung. Das ist falsche Toleranz. Man muss sich überlegen, was man eigentlich sagen will. Aber in diesem Land ist ja so, das darf ich nicht sagen, weil es ist gerade politisch nicht genehm, darüber zu sprechen. Wir sind einfach nicht ehrlich in der gesamten Diskussion, Jürgen. Wir lügen uns den ganzen Tag in die Tasche.
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1: Du hast ein Immunsystem. Das Immunsystem schafft mindestens mal 93-94% aller Virenerkrankungen, ob das mit Pandemie oder mit Epidemie oder sonst wie ist, beiseite. Wenn du das Immunsystem stärkst, hast du schon viel gekonnt. Das kannst du stärken, indem du zum Beispiel in die Sauna gehst. Was machen die Schwachköpfe in der Corona-Zeit? Sie schließen die Saunen. Das Vieh, also der Virus, ist ab 60, 63 Grad über die Wupper. Die Bakterien fühlen sich eigentlich nur wohl bei 31 Grad in unserem Körper. Bei 35, 36 ist denen schon unwohl. Und wenn Fieber entsteht, sind sie ganz weg. Also hat der Adenne, der auf andere Noxen auch noch aus war im Krebsbereich, allen empfohlen Überwärmungstherapien. Wir machen Saunen. Bei der Sauna ist auch wichtig, dass man ganz auskühlt zwischendurch. Alles das war lahmgelegt während der Corona-Zeit.
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Laut internen E-Mails hat die Union den umstrittenen Steuererhöhungen für Vereine und weiteren Subventionsabbauten im Zuge der Haushaltsverhandlungen vorab zugestimmt, obwohl sie diese eigentlich öffentlich kritisiert. Trotz des gespielten Widerstandstheaters der Union betonen Regierungskreise, dass die Maßnahmen bereits im April und Juni gemeinsam beschlossen wurden. Die dänische sozialdemokratische Premierministerin Mette Frederiksen hat im dänischen Parlament eindringlich vor den negativen Folgen der Migration gewarnt. Sie sagte, das Problem ist, dass im Inneren des Landes ein großer Feind heranzuwachsen begonnen hat. Und das sind Ausländer, die nach Europa gekommen sind. Europa ist bedroht. Das Problem ist, dass wir sowohl von außen als auch jetzt von innen bedroht sind, sagte die dänische Premierministerin. Die britische Regierung hat ein vorübergehendes Verkaufsverbot für Einweggrills erlassen, da diese unter den aktuell propagierten Dürre- und Hitzewellenbedingungen ein erhebliches Risiko für die Öffentlichkeit darstellen, so eine online veröffentlichte Empfehlung. Eine Reihe großer Einzelhändler und Supermärkte hatten den Verkauf der Geräte bereits freiwillig eingestellt. 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
1: Es hat eben keinen Geist, keine Seele, kein Soziales, keine Beziehung, keine Biografie, keine Eltern, keine Konflikte, sondern es muss ein Stoff sein. Und dieser Stoff, der wird jetzt begegnet mit einer Antibabypille, off-label, ja, wissen nicht viel darüber, aber es hat offensichtlich schon mal funktioniert. Mhm. Vielleicht hat es funktioniert, weil es die Antibabypille ist und das Symbol Antibabypille bei Akne wirkt, weiß ich doch nicht. Aber Tatsache ist, für mich ist diese Konzentration der Schulmedizin auf das rein Stoffliche, das ist für mich Pseudorealität. Mit all dem drumherum, was da auch passiert. Man muss ja nur zum Arzt gehen und den davon überzeugen, dass es vielleicht doch noch andere Faktoren gibt, die viel, viel mächtiger und komplexer sind. Und der wird Ihnen den Vogel zeigen. Und wenn Sie in der Wissenschaft meinen, Sie müssten irgendwas anderes veröffentlichen, das eben nicht dieser Realität entspricht, dann sind Sie auch relativ schnell weg.

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1: Eine Nation, die seine Grenzen nicht kontrollieren kann, hat die Kontrolle verloren. Das kann man so sagen. Ja? So. Und ich glaube, dass wenn wir deutsche Soldaten brauchen, maximal, dann brauchen wir sie an den Grenzposten, dass wir ganz normal fragen, wie jedes Immunsystem, was wollen sie denn hier eigentlich? Und dass wir aber auch sagen, wenn Leute zu uns kommen, die wir nicht haben wollen, warum kommen die und haben wir die möglicherweise mit vertrieben? Weil unsere Exportpolitik und unsere Kriegspolitik, NATO-Politik, trägt natürlich mit dazu bei, dass Leute vertrieben werden. Das gehört auch zur Wahrheit dazu, wie Kupala sagen würde. Das heißt, unsere sehr aggressive Außenpolitik, die wir als NATO betreiben, sorgt für diese Flüchtlingsströme. Weil so wie wir als Deutsche ein Recht auf Heimat haben, haben es die Afghanen auch. So. Und wenn wir deren Land, Syrien, wenn wir das alles kaputt bomben, dann dürfen wir uns nicht wundern, wenn die dann zu uns kommen. Und wenn die uns sogar ablehnen, weil wir haben mitgeholfen, ihr Land kaputt zu machen. Was hat das mit Kultur zu tun? Aber bei uns gibt es ja solche neuen Worte, wie zum Beispiel Cancel Culture. Das ist die Kultur der Intoleranz. Ich hab auch den Orient in mir und ich kann nur eins sagen. Selbst Länder, die von der NATO über Jahrzehnte beackert wurden, wenn ich dorthin komme als Deutscher erkennbar, sind die zu mir gastfreundlich. Das kann ich lernen. Wir haben immer noch ein sehr, sehr gutes Image. Wir haben eine völlig kranke Außenpolitik, die das Image der Deutschen in der Welt da draußen beschädigt. Und das ist eine Politik, die wird Deutschland aufgezwungen. Deswegen sage ich ganz klar, raus aus der NATO.
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1: Auf dem Marktplatz in Neustadt bei minus 5 Grad warnend den Finger gehoben und habe gesagt, wenn die so weitermachen, dann wird die BASF da ernsthaft drüber nachdenken, ob man hier noch investiert. Und ich wurde damals sofort von den lokalen Käseblättchen da in der Luft zerrissen. Man muss dazu wissen, die ganze Pfalz hängt von der BASF ab.
2: Ja.
1: Das ist die Wirtschaftsmacht da schlechthin. Und ich habe auch gesagt, wenn es der BASF schlecht geht, geht hier alles den Bach runter. Und dann wurde ich damals gleich als Nazi, also das fängt ja sofort an, ja, man ist ja gleich ein Nazi, wenn man irgendwas in Frage stellt. Und dann wurden vom Verfassungsschutz Leute auf mich angesetzt, Schreiberlinge, Max kennt das sicherlich auch. Da läuft dann so ein ganzes konzertiertes System ab und irgendwann geben auch die Besten entweder auf oder resignieren.
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0: 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Bei der Landtagswahl in Mecklenburg-Vorpommern am 20. September treten 19 Landeslisten an. Laut INSA führt derzeit die AfD mit 36% vor der SPD mit 29%. Die Staatsanwaltschaft Dortmund hat Ermittlungen gegen Herbert Grönemeyer wegen des Verdachts der Volksverhetzung eingeleitet. Das bestätigte ein Sprecher der Staatsanwaltschaft gegenüber Apollo News. Wegen Grönemeyers Rede von rechten Ratten hatte ein Mann im Frühjahr Anzeige gegen den Sänger erstattet. Bei einem Konzert in Dortmund im Februar 2026 hatte Grönemeyer von rechten Ratten und rechten Rassisten gesprochen. Fakt ist, wir sind eine stabile bürgerliche Gemeinschaft. Solidarisch, fest, klar und eindeutig. Und wir stehen zusammen, bis sie wieder in ihren Löchern verschwinden, wo sie herkommen, hatte Grönemeyer damals gesagt. Großbritannien und die EU beschlagnahmen Schiffe der sogenannten russischen Schattenflotte. Und Präsident Wladimir Putin droht nun mit Vergeltung überall auf dem Planeten. Putin sagte: Wir sehen, dass die Behörden bestimmter Länder unter Verletzung des internationalen Seerechts versuchen, die Bewegung der Schiffe unserer Wirtschaftsakteure einzuschränken und kürzlich so weit gegangen sind, die Möglichkeit in Betracht zu ziehen, unsere Schiffe zu beschlagnahmen und das Eigentum, das sie uns geraubt haben, zu verkaufen. Das ist natürlich nichts anderes als Piraterie und Raub. Und wenn das in die Praxis umgesetzt wird, werden wir gezwungen sein, in gleicher Weise zu reagieren. 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
1: Die FDP wollte ja unbedingt nicht mehr neben der AfD sitzen, hat es geheißen vor der Wahl. Und der Wunsch wurde prompt erfüllt.
2: Das tut sie nicht mehr.
3: Das ist wie bei Genie, ne?
1: Pik! Katsching, ja.
2: Du musst den Wunsch genau formulieren, ne?
1: Nicht mehr.
3: Habt ihr aber gehört, was ich auch toll finde übrigens, und das ist auch für mich, also das eine, was du sagst, Robert, mit Habeck, das sehe ich genauso. Und ich finde auch übrigens jetzt überflüssig weiter auf ihm rumzuhacken, weil jetzt liegt er am Boden, jetzt brauchen wir nicht mehr drauf pissen. Das habe ich heute Morgen auch schon bei meiner Sendung gesagt. Da ist jetzt irgendwie, ist es mir auch egal, und ich bin heilsfroh, dass dieses Elend an uns vorbeigezogen ist. Und ich gebe dir völlig recht, das Schlimmste ist diese elende Arroganz, diese Klugscheißerei, dieses Besserwissen, dieses das Volk für dumm verkaufen und dann wirklich kompletten Unfug reden, keine Bildung, keine Ahnung. Der Schlechteste, das muss man einfach nochmal zusammenfassend sagen, definitiv die schlechteste Bundesregierung in der Geschichte der Bundesrepublik Deutschland und vor allen Dingen eins der erfolgloseste Wirtschaftsminister.

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1: Die Charta der Menschenrechte fängt folgendermaßen an. Die Würde des Menschen ist unantastbar, sie ist zu achten und zu schützen. Da sagt man, boah, geil, klingt ja wie im Grundgesetz. Ne? Im Grundgesetz heißt es aber, sie zu achten und zu schützen ist Aufgabe aller staatlichen Gewalt.
2: Ja.
1: Also hier fehlt der Verantwortliche.
2: Ja, okay.
1: Das sind
2: so die Details.
1: Wir sitzen im Lokal, ja. Sagen alle, die Zeche muss bezahlt werden und sagen alle ja. Mhm. Und dann gehen wir alle raus. Weil der Verantwortliche nicht da ist.
2: Ja.
1: Das ist EU-Recht.
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1: Die Geschichte des Euro ist extrem faszinierend und hat auch zu tun mit diesem Ende des Goldstandards. Die Europäer haben damals schon verstanden, dass man eine Alternative zum Dollar braucht. Meine Kritik ist nur, dass man sich halt jetzt von den Amerikanern immer stärker in ihr System holen lässt. Und ich würde sagen, die Sperrung der russischen Goldreserven politisch vollkommen opportun, aber ökonomisch eine Katastrophe. Und seitdem das passiert ist, haben natürlich der Rest der Welt den Euro auch als Währung im Grunde fallen gelassen. Also der ist abgestürzt in der internationalen Verwendung. Genau deswegen. Heute, ich sag, früher war der Euro mal sozusagen, wenn der Dollar Coca-Cola ist, dann war Euro Pepsi. Jetzt ist er nur noch Cola Zero mit Betonung auf Zero.
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Die britische Regierung hat ein vorübergehendes Verkaufsverbot für Einweggrills erlassen, da diese unter den aktuell propagierten Dürre- und Hitzewellenbedingungen ein erhebliches Risiko für die Öffentlichkeit darstellen, so eine online veröffentlichte Empfehlung. Eine Reihe großer Einzelhändler und Supermärkte hatten den Verkauf der Geräte bereits freiwillig eingestellt. Laut internen E-Mails hat die Union den umstrittenen Steuererhöhungen für Vereine und weiteren Subventionsabbauten im Zuge der Haushaltsverhandlungen vorab zugestimmt, obwohl sie diese eigentlich öffentlich kritisiert. Trotz des gespielten Widerstandstheaters der Union betonen Regierungskreise, dass die Maßnahmen bereits im April und Juni gemeinsam beschlossen wurden. Bei der Landtagswahl in Mecklenburg-Vorpommern am 20. September treten 19 Landeslisten an. Laut INSA führt derzeit die AfD mit 36% vor der SPD mit 29%. 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
1: Und hier sprechen wir nicht nur über die Konsumerinflation oder die Konsumenteninflation, sondern über die Produzenteninflation. Das heißt, diese Rohstoffe, die von außerhalb, meist aus den USA oder anderen Ländern, die eben in US-Dollar gepreist sind, nach Dollar-Input, nach Europa und nach Deutschland importiert werden, weil sie hier verarbeitet werden, um dann weiter exportiert zu werden. So wurde Deutschland Exportweltmeister, aber es bedeutet eben, dass die Rohstoffe von außen sehr teuer eingekauft werden mussten. Und das heißt, wir haben hier Producer Price Index, also Produzentenpreise gesehen, die plus 30% waren, was ja der gefühlten Inflation näher kommt als die 2%, die immer wieder als Ziel genannt werden und bei 2,6% ausgewiesen werden.
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1: Wir haben, wenn dieses Leben, wie wir es auf diesem Planeten führen, gleicht Schach. Es gibt Regeln, es sind Schachregeln. Und du willst die Erfahrung des Schach machen. Und dazu musst du auch verlieren können. Und das geht nur in dem Schwarz-Weiß-Segment. Aber du wirst nichts an der Schachregel selbst ändern, weil du hast bewusst gesagt, um die Erfahrung des Schachs zu machen, musst du dich der Schachregel unterwerfen. Und deswegen, wir haben uns ja auf diesem Planeten getroffen und wir leben mit Konsequenzen. Wir leben in der Dualität, gut, böse, hell, dunkel, das können wir nicht wegblenden. Und wir leben jetzt in einer Gesellschaft, die alles so woke machen will, es soll keine Verlierer mehr geben, alle dürfen alles tun und so. Und wir glauben, wir tun der Gesellschaft damit einen Gefallen, aber es ist ja ein göttliches Prinzip. Ich könnte genauso sagen, damit es keine Verlierer beim Schach mehr gibt, alle Figuren schwarz. Da gibt es auch keine guten Spieler mehr.
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1: Man will sich selbst vergewissern, dass man noch normal ist. Ja? Man kriegt ja, wenn du nur Medien konsumierst, dann bist du ja hochgradig selbstmordgefährdet als Fehlkonstruktion deiner Eltern. Ne? Also das ist ja, ja verrücktes Zeug. Und deswegen glaube ich, es wird mehr und mehr Drang geben, sich zusammenzufügen. Aber die Leute wollen trotzdem auch andere Leute an der Regierung haben.
2: Also du wirst praktisch gezwungen, dich für eine Seite zu entscheiden.
1: Naja, aber was machst du denn mit den Leuten? Die haben gearbeitet, die haben einen Berufsabschluss gemacht, die haben vielleicht noch einen zweiten Berufsabschluss gemacht. Hier im Osten haben das viele wegen der ganzen Wendegeschichte. Mhm. Und dann kommt jemand ungelernt mit einem Bundestagsgehalt und erzählt, dir bei der Körperfülle, die ich auch habe, die barock ist und ihre Abnehmer findet, aber erzählt dir, dass du keine Kekse essen sollst. Ja? Das ist ja eigentlich an Idiotie nicht zu überbieten. Ich habe das für Realsatire gehalten.
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0: 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Jetzt Meldungen aus der Trigger FM Redaktion. Großbritannien und die EU beschlagnahmen Schiffe der sogenannten russischen Schattenflotte. Und Präsident Wladimir Putin droht nun mit Vergeltung überall auf dem Planeten. Putin sagte: Wir sehen, dass die Behörden bestimmter Länder unter Verletzung des internationalen Seerechts versuchen, die Bewegung der Schiffe unserer Wirtschaftsakteure einzuschränken und kürzlich so weit gegangen sind, die Möglichkeit in Betracht zu ziehen, unsere Schiffe zu beschlagnahmen und das Eigentum, das sie uns geraubt haben, zu verkaufen. Das ist natürlich nichts anderes als Piraterie und Raub. Und wenn das in die Praxis umgesetzt wird, werden wir gezwungen sein, in gleicher Weise zu reagieren. Die BSW-Bundesführung verschärft ihren Konflikt mit dem Thüringischen Landesverband und verlangt den sofortigen Rücktritt von Ministerpräsident Mario Vogt. Zugleich soll die Brombeer-Koalition aus CDU, BSW und SPD beendet werden. Die AfD in Thüringen zeigt mit dem BSW-Bundesvorstand plötzlich eine überraschende Einigkeit. Fraktionsvorsitzender Björn Höcke schlug dem BSW Gespräche über einen gemeinsamen Kandidaten für das Amt des Ministerpräsidenten vor. Konkret erklärte er via Telegram: Lassen Sie uns gemeinsam nach einer unabhängigen Persönlichkeit suchen, die Autorität besitzt, das Land zusammenführen kann und im Thüringer Landtag eine Mehrheit hinter sich versammelt. Die Staatsanwaltschaft Dortmund hat Ermittlungen gegen Herbert Grönemeyer wegen des Verdachts der Volksverhetzung eingeleitet. Das bestätigte ein Sprecher der Staatsanwaltschaft gegenüber Apollo News. Wegen Grönemeyers Rede von rechten Ratten hatte ein Mann im Frühjahr Anzeige gegen den Sänger erstattet. Bei einem Konzert in Dortmund im Februar 2026 hatte Grönemeyer von rechten Ratten und rechten Rassisten gesprochen. Fakt ist, wir sind eine stabile bürgerliche Gemeinschaft. Solidarisch, fest, klar und eindeutig. Und wir stehen zusammen, bis sie wieder in ihren Löchern verschwinden, wo sie herkommen, hatte Grönemeyer damals gesagt. 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
1: Nach der Diskussion und nach diesem Weidel-Maskling brach etwas los, das mich tatsächlich, erstaunlich, dass das nach ein paar Jahren noch passieren kann, in der neuen deutschen besten Demokratie aller Zeiten, das mich überraschte. Die Tatsache nämlich, dass die blauen Jünger anfangen, wie die grünen Jünger zu sein. Da wagt man es einmal zu sagen, Frau Weidel war langweilig in ihrem Auftritt. Da kommt man direkt eine Morddrohung. Gut, das wird wahrscheinlich nicht unbedingt ein AfD-Wähler gewesen sein, eher ein treuer Mitarbeiter des sogenannten Verfassungsschutzes, der die Gelegenheit genutzt hat, sowas rauszuhauen. Die Morddrohung lasse ich den deswegen noch durchgehen und rechne Ihnen sie nicht zu. Aber was da noch kam von AfD-Sympathisanten und ich kann sie nicht anders nennen, Alice Weidel-Jüngern, da frage ich mich, liebe Leute, wo habt ihr die letzten 4 Jahre den Unterricht verpennt? Wenn man es nicht auf die Reihe bekommt, einmal sachlich, inhaltlich differenziert, kritisch auseinanderzunehmen, der hat ja irgendwie verpasst, was es zu lernen galt.
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1: Ich kann auch sauer auftreten, ich werde auch manchmal wütend, das beobachte ich bei mir selber, das ist dann der Ken Jebsen-Modus. Das ist dann immer nur der Kopf und ich bin ja das nicht mehr, ich mache jetzt, bin ja wieder Gamer so wie Siervasch. Das Pendel zwischen beiden Welten und dann beobachte ich wieder, was wolltest du denn eigentlich sein? Ich wollte eher nicht nur der Journalist, nicht nur der verkopfte Ken Jebsen sein, sondern eben auch Gamer so wie Siervasch, der eher mit dem Herz empathisch sieht und es als Aufgabe sieht, was er auf diesem Planeten macht. Das ist ja, sag ich mal, Aktivismus ist ein Ticket, was man bezahlt, wenn man hier lebt. Und ja, ich versuche, bevor ich irgendwo hingehe, zu sagen dazu, was willst denn du eigentlich? Willst du die Leute mit dem, was du sagst, abtören? Dann sind sie depressiv, sind sie vielleicht schon vorher, oder willst du, dass die Leute Mut schöpfen? Und ich will ja das andere. So, weil eigentlich wäre es ja schön, wenn wir uns in unserer Branche überflüssig machen würden. Ich sage ja, wenn ich jetzt Arzt wäre, fände ich super, ich hätte keine Patienten mehr, weil die sind alle schon gesund. So, also das wäre ja wunderbar. Und wenn ich das nicht glauben würde, dann könnte ich es auch selbst gar nicht durchhalten. Da wird man nämlich krank. So, dann kriegt man einen Knall. Und ich komme aus einer Familie, da ist das Magengeschwür, also das Standardding, und das wollte ich auf keinen Fall haben. Und da habe ich gesagt, gut, ich höre vor jedem Event, den ich mache, auch extrem gute Musik. Das mache ich. Ich baue mich immer auf mit Musik. Ich habe ja auf meiner Seite eine gute Musikliste, wo ich immer wieder sage, hör zu, das ist auch ein Spiel. Und das Spiel gewinnen wir. Und du darfst niemals der Kakao, durch den sie sich ziehen, auch noch trinken, hat ja Kästner gesagt. Und das ist so mein Lebensmotto.
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1: Man muss es einfach mal andersrum sehen, weil das ist schon perfekt gemacht mit diesem CO2-Narrativ. Der Mensch ist ja in Angst und Schuld gefangen. Wenn wir in Angst gehalten werden können vor einem brennenden Planeten, dann werden wir Dinge tun, die wir normalerweise nicht tun würden. Wir sind mit der CO2-Erzählung sind wir permanent in Schuld. Wir müssten ja uns alle fünf am besten jetzt hier auf den Tisch legen und sagen, wir machen das große Geschenk. Das ist ein Begriff aus einem Roman von Thomas Eisinger, Hinter der Zukunft. Wir machen das große Geschenk. Das heißt, wir machen hier und jetzt Schluss, weil wir dann kein CO2 mehr produzieren. Also das ist schon perfekt, diese Erzählung, weil wir permanent in Schuld sind und uns überlegen müssen, die Wurst, der Flug, die Autofahrt. Wir sind ja alle irgendwie nicht mit dem Fahrrad hergekommen, habe ich vorhin gehört am Anfang. Also schuldig im Sinne der Anklage.
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1: 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Jetzt Meldungen aus der Trigger FM Redaktion. Die britische Regierung hat ein vorübergehendes Verkaufsverbot für Einweggrills erlassen, da

0: Laut internen E-Mails hat die Union den umstrittenen Steuererhöhungen für Vereine und weiteren Subventionsabbauten im Zuge der Haushaltsverhandlungen vorab zugestimmt, obwohl sie diese eigentlich öffentlich kritisiert. Trotz des gespielten Widerstandstheaters der Union betonen Regierungskreise, dass die Maßnahmen bereits im April und Juni gemeinsam beschlossen wurden. 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

0: 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The Ray Charles Sextet. 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
1: Und ich habe ganz viel Missbrauch erlebt bei Kindern, also körperlichen, geistigen, auf allen Ebenen, kann man sich gar nicht vorstellen. Ja. Und ich muss aber dazu sagen, es ist mindestens so viel in der Schule passiert wie zu Hause.
2: Ja, absolut.
1: Und der meiste Stress bei den Eltern ist entstanden durch Schule. Mhm. Du musst jetzt aufstehen, du musst in die Schule, ich will aber nicht. Du musst jetzt schlafen gehen, jetzt morgen ist wieder Schule, ich will aber nicht. Ja? Der Hauptstressfaktor, wo die Eltern dann teilweise austicken, ist auch wiederum die Schule. Mhm. Also, aber ja, ich meine, das ist definitiv so, da müsste man eine Möglichkeit trotzdem schaffen, wie man diesen Eltern dann eine Möglichkeit bietet oder dass man das findet. Aber ganz viel, also ich glaube, wenn die Schule weg wäre, gäbe es weniger von den Problemen, als es jetzt gibt.
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1: Was läuft hier eigentlich und warum? Diese Frage stellt am kommenden Mittwoch um 19 Uhr in Sippachzell im Zirbenschlüssel, Oberösterreich, Berlins, Christian Beer. Kein Unbekannter, er ist der Unternehmer des Jahres in Österreich gewesen und führt die Heron-Gruppe, ein ziemlich großer Laden, sitzen in Dornbirn. Aber, wie gesagt, diesen Vortrag am Mittwoch hält er in Sippachzell im Zirbenschlüssel. Um was es da geht? Es geht vor allem darum, was die Unternehmer in Österreich, aber auch Umgebung, was sie tun können, damit es sie übermorgen noch gibt. Denn ihnen wird ja das Leben zur Hölle gemacht, sie sollen ja abgeräumt werden. Und ein Unternehmer, der sich das gefallen lässt, ist kein Unternehmer, sondern er ist in diesem Falle ein Unterlasser und er schießt sich ins eigene Knie. Aber ich glaube, zusammen, gehakt, synchronisiert, können wir eine Menge tun. Und die Frage ist, auf welchen Gebieten man was tun kann. Und darum wird es gehen. Es geht zum Beispiel darum, wie man mit diesen Energiepreisen umgeht, die einen ja kaputt machen. Wie man mit den Medien umgeht, die einen komisch darstellen. Was man tun kann, damit Bargeld erhalten bleibt. All diese Dinge werden Thema sein. Und vor allem, es wird konkrete Vorschläge geben, was es jetzt schon gibt, womit man sich zur Wehr setzen kann. Nicht, was man noch bräuchte, was getan werden müsste, sondern was konkret jetzt da ist. Wer sich dafür interessiert, vor allem auch für einen Unternehmer, der nicht nur seinen Job macht, sondern sich politisch einmischt, der Verantwortung übernimmt für sein Land, seine Heimat, dem rate ich dahin zu gehen. Kommender Mittwoch, 19 Uhr, Zirbenschlüssel, Sippachzell, bei Linz 10 Kilometer. Und der Christian Beer ist halt jemand, der nicht nur die Fakten gut benennen kann, sondern der auch über einen sehr, sehr schönen Humor verfügt, dass man diesen ganzen Irrsinn erträgt. Denn ich glaube, wir werden sehr viel Humor brauchen, um das Ruder herumzureißen. Und das ist so groß, das Ruder, da brauchen wir sehr, sehr viele Hände. Geht also hin, macht euch schlau, synchronisiert euch und erzeugt Aufbruchstimmung. Und ganz wichtig, Make Querdenken great again. So läuft das. Danke, Christian. Ich kenne dich. Ich weiß, dass du jemand bist, der sich nicht unterkriegen lässt. Aber wir müssen ein paar Leute mehr werden. Ne? Und das schaffen wir auch zusammen. Ne? Servus, Papa.
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1: Ist okay. Verschwörungstheoretikerin ein größeres Kompliment als Journalistin?
2: Ist die Frage insinuiert ja schon, dass sich da was bewegt hat, ja, also mit diesen Begrifflichkeiten, weil es gibt ja auch manchmal so, dass man Journalist so, oh, er ist Journalist, ja, also dass man das so despektierlich sagt. Und Verschwörungstheoretiker ist tatsächlich ein bisschen, ich sag mal, man kann damit spielerischer umgehen heute als noch vielleicht vor 10 Jahren. Und das bedeutet nicht, dass dieser Begriff nicht auch noch diffamierend verwendet wird. Natürlich, ja, Dinge können ja zur selben Zeit existieren. Ja, aber ich merke schon, wenn man auf Instagram oder Social Media, also allgemein unterwegs ist, dass so Conspiracy Theorist oder Verschwörungstheoretiker durchaus anders verwendet wird, spielerischer einfach. Mhm. Und Journalist kann auch abwertend.
1: Ja, ich habe das neulich mal gehört.
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0: 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Jetzt Meldungen aus der Trigger FM Redaktion. Bei der Landtagswahl in Mecklenburg-Vorpommern am 20. September treten 19 Landeslisten an. Laut INSA führt derzeit die AfD mit 36% vor der SPD mit 29%. Der Verband Freier Tankstellen, BFT, fordert die Abschaffung der 12-Uhr-Regel. In einer Umfrage unter 132 Unternehmen sprachen sich gut zwei Drittel dafür aus. Die Bundesregierung hatte die 12-Uhr-Regel im April eingeführt. Seitdem dürfen die Preise nur einmal täglich um 12 Uhr erhöht werden. Bei Verstößen sind Bußgelder von bis zu 100.000 Euro möglich. Die dänische sozialdemokratische Premierministerin Mette Frederiksen hat im dänischen Parlament eindringlich vor den negativen Folgen der Migration gewarnt. Sie sagte, das Problem ist, dass im Inneren des Landes ein großer Feind heranzuwachsen begonnen hat. Und das sind Ausländer, die nach Europa gekommen sind. Europa ist bedroht. Das Problem ist, dass wir sowohl von außen als auch jetzt von innen bedroht sind, sagte die dänische Premierministerin. 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
1: Und dann gab es die Sphäre der Schule, in der völlig klar war, und mir ist erst hinterher wirklich bewusst geworden, wie schizophren das war, wo ich nicht Dinge sagen konnte, wo Vokabeln einfach nicht existierten. Das Wort Deutschland gab es in der DDR nicht. Das weiß heute fast niemand mehr, aber ich erzähle die Geschichte immer wieder. Benutzte man dieses Wort, war klar, welche Nachrichtensendung man konsumierte. Und in der Schule wurde ja auch abgefragt, wie die Uhr bei den Abendnachrichten aussah. Um zu erkennen, guckten die Tagesschau, guckten die aktuelle Kamera. Also man muss das wirklich sich nochmal ins Gedächtnis rufen, weil das so schnell vergessen wird, auch von den Menschen, die heute im Osten leben. Das heißt, dass das völlig absurd war, was da passiert ist. Und jetzt, ob Unrecht als Vokabel passt, das überlasse ich jetzt jedem Zuhörer. Im Nachgang sage ich, das war völlig irrsinnig.
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1: Das war für mich immer ganz klar. Ich mache keine Pressearbeit für den Intendanten. Ich mache auch keine Pressearbeit für die Intendantin. Ich mache auch keine Pressearbeit für die Regierung oder das Landesparlament, gerade wo ich arbeite, sondern ich mache eine Presse, die dem eigenen Gewissen folgt, die einem eigenen Standard folgt und die immer versucht, die Sicht derjenigen einzunehmen, über die geherrscht wird, um die es geht, die sich kaum wehren können und die man mit Argumenten bewaffnen kann. Das Problem ist, wie gesagt, ja, und das ist ja die Metaebene, dass die meisten Journalisten, die meisten Pressevertreter oder auch die meisten, die diese Presse gucken, die etablierte Presse gucken und das irgendwie sagen, naja, ein Denkzettel verpasst, aber eigentlich gehört die vom Markt, etwas nicht sehen. Presse sollte uns vor der Elite, vor den Mächtigen schützen. Das ist eine Schutzfunktion, wie ein Autoimmunsystem. Also ich habe ja mal gesagt, die Presse ist das Autoimmunsystem der Demokratie. Und wenn das eben manipuliert arbeitet, also für die andere Seite, dann sind wir gewissermaßen pressemäßig gespiked.
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1: Aber ich glaube, dass die Ursache unserer Misere ganz, ganz tief greift. Und zwar man kann viele Symptome sich anschauen, ob das jetzt quasi der Zustand unserer Wirtschaft ist, unserer Banken ist, ob das der Zustand der Regulierung ist, ob das die Energiepolitik ist, die Geopolitik. Also all das, egal welchen Stein im Garten man umdreht, es sitzt ein hässliches Tierchen drunter. Und dann fragt man sich natürlich, warum ist das so? Und ich glaube, dass die tiefere Ursache eine tiefgreifende geistige Verwirrung ist. Man könnte auch sagen, eine Geisteskrankheit, die dieses Land ergriffen hat.
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0: 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Jetzt Meldungen aus der Trigger FM Redaktion. Großbritannien und die EU beschlagnahmen Schiffe der sogenannten russischen Schattenflotte. Und Präsident Wladimir Putin droht nun mit Vergeltung überall auf dem Planeten. Putin sagte: Wir sehen, dass die Behörden bestimmter Länder unter Verletzung des internationalen Seerechts versuchen, die Bewegung der Schiffe unserer Wirtschaftsakteure einzuschränken und kürzlich so weit gegangen sind, die Möglichkeit in Betracht zu ziehen, unsere Schiffe zu beschlagnahmen und das Eigentum, das sie uns geraubt haben, zu verkaufen. Das ist natürlich nichts anderes als Piraterie und Raub. Und wenn das in die Praxis umgesetzt wird, werden wir gezwungen sein, in gleicher Weise zu reagieren. Wegen Finanzierungsmangels droht mehr als 650.000 Flüchtlingen im Südsudan der Verlust von Lebensmittelhilfen. Die noch unterstützten 240.000 besonders gefährdeten Menschen erhalten im September letztmals Rationen. UNHCR und WFP warnen deshalb vor mehr Unterernährung, Ausbeutung und Gewalt und Flüchtlingswellen. Die Staatsanwaltschaft Dortmund hat Ermittlungen gegen Herbert Grönemeyer wegen des Verdachts der Volksverhetzung eingeleitet. Das bestätigte ein Sprecher der Staatsanwaltschaft gegenüber Apollo News. Wegen Grönemeyers Rede von rechten Ratten hatte ein Mann im Frühjahr Anzeige gegen den Sänger erstattet. Bei einem Konzert in Dortmund im Februar 2026 hatte Grönemeyer von rechten Ratten und rechten Rassisten gesprochen. Fakt ist, wir sind eine stabile bürgerliche Gemeinschaft. Solidarisch, fest, klar und eindeutig. Und wir stehen zusammen, bis sie wieder in ihren Löchern verschwinden, wo sie herkommen, hatte Grönemeyer damals gesagt. 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
1: Bin genervt, ja. Aber ich ziehe nicht alle über einen Kamm. Also es gibt genügend, die da nicht reinfallen und die sind halt nur nicht so bekannt. Würde ich jetzt vielleicht mal behaupten. Und ich habe auch bei mir das erlebt, einer Null-Bock-Phase, immer mal krank gewesen, finanziell Privatprobleme, hat das alles vertuscht. So, und gerade so, der auch dann halt eben mit seinen Kumpels am Wochenende einfach nur in den Garten schuppen, sich da ein genehmigen. Und der ist so ein bisschen aufgewacht bei uns. Wo ich aber auch viel gesprochen habe, erklärt habe, auch über meine Vergangenheit gesprochen habe und ihm versucht hat aufzuzeigen, es lohnt sich, noch was zu machen.
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1: Niemand ist nur rechts oder ist nur links. Wenn ich jetzt das mal runterbreche und für mich ist rechts heute etwas, wo ich sage, das ist Tradition, das ist konservativ, dann habe ich eine Tradition, ich bin konservativ, ich bin ja auch Familienvater, dann hat man gewisse Traditionen, ist konservativ. Man möchte gerne wissen, wo der dreijährige Sohn um 21 Uhr ist. Das ist das dann rechts, ich weiß nicht, ja. Links ist, dass ich sage, ich möchte das Geld, was verdient wird, dass das gerecht verteilt wird. Das ist nämlich das Linke, einfach auch die Schwachen mitnehmen und ich sagen, mir geht's gut. Das könnte man möglicherweise als links bezeichnen. Aber diese scharfen Trennungen gibt es nicht mehr.

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1: Ja, ja, und also die typische Schwammigkeit, das ist ja oft so. Einerseits kommen sie ja mit Dingen, die sich schlimm anhören, wo man sagt, das ist aber schon längst strafbar. Und alles, was nicht strafbar ist, ist ja automatisch erlaubt. Aber das wollen sie ja eigentlich kriminalisieren und skandalisieren. Und
2: Frau Stockmann,
1: dieser Bereich wird dann abgelehnt.
2: Dass Sie die typische Schwammigkeit in Verbindung, man nennt sie Faeser hier, anführen und diese Formulierung verwenden, das ist, glaube ich, in sich schon ein Fall für die Meldestelle. Bevor ihr euch da noch völlig tief reinbuddelt, ja, die Leitung glühen schon im Hintergrund, ist hier schon kommen. Kann ich euch beruhigen? Also einerseits ist die Realität mittlerweile zu einem Snicklick-Video geworden.
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Jetzt Meldungen aus der Trigger FM Redaktion. Die BSW-Bundesführung verschärft ihren Konflikt mit dem thüringischen Landesverband und verlangt den sofortigen Rücktritt von Ministerpräsident Mario Vogt. Zugleich soll die Brombeer-Koalition aus CDU, BSW und SPD beendet werden. Die AfD in Thüringen zeigt mit dem BSW-Bundesvorstand plötzlich eine überraschende Einigkeit. Fraktionsvorsitzender Björn Höcke schlug dem BSW Gespräche über einen gemeinsamen Kandidaten für das Amt des Ministerpräsidenten vor. Konkret erklärte er via Telegram: Lassen Sie uns gemeinsam nach einer unabhängigen Persönlichkeit suchen, die Autorität besitzt, das Land zusammenführen kann und im Thüringer Landtag eine Mehrheit hinter sich versammelt. Laut internen E-Mails hat die Union den umstrittenen Steuererhöhungen für Vereine und weiteren Subventionsabbauten im Zuge der Haushaltsverhandlungen vorab zugestimmt, obwohl sie diese eigentlich öffentlich kritisiert. Trotz des gespielten Widerstandstheaters der Union betonen Regierungskreise, dass die Maßnahmen bereits im April und Juni gemeinsam beschlossen wurden.

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1: Jetzt habe ich übrigens gelesen, nach einem Bericht von German Foreign Policy haben sich Manager großer Rüstungskonzerne letzte Woche auf einem Geheimtreffen in Hamburg auf dem britischen Flugzeugträger Queen Elizabeth, da haben sie da eine Konzentration der europäischen Rüstungsbranche geplant. Die soll dann, also danach, nach diesem Bericht, zu einer einzigen großen zusammengeschweißt werden. Und es ging wohl auch um eine massive Ausweitung der Rüstungsproduktion über europäische Grenzen hinweg. Jetzt ist halt die Frage, wer setzt sich durch? Die Vernunft oder die Rüstungsindustrie?
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3: So, lieber Kandidat, wer soll jetzt dein Herzblatt sein? Ist es DJ Kotze, der kompakt gebaute Valium-Freak aus Amerika, der das Bewusstsein verliert, sobald du in den Raum kommst? Oder Sven, der gesichtstätowierte Hafenarbeiter, der dir vor jedem HSV-Spiel die Hände bricht? Oder ist es Cosmic, der auf weißen Plateauschuhen Zementsäcke auf den Kiez schleppt und für den du ziemlich eine Wucht bist?

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1: Man muss jetzt die Frage stellen, wer prügelt da auf wen ein? Und Ive Stone, dieser berühmte Journalist, hat ja mal gesagt, jede Regierung lügt und wir sind ja Journalisten. Und wenn wir unsere Arbeit gut machen, kriegen wir Prügel. Das ist unsere Art von Lohn. Die Frage ist, von wem wir die Prügel kriegen? Von denen, die ertappt werden. Entscheidend ist, ob die, für die wir recherchieren, wie die uns tragen. Und wenn die uns nicht getragen hätten, dann würden wir hier ja nicht sitzen. Von daher, wenn man einen Journalismus betreibt, das in alle lieb haben in der Regierung, dann ist es halt Propaganda. Und wenn man seinen Job richtig macht, dann kann man nicht davon ausgehen, dass die Politiker einen mögen. Dann hat man aber alles richtig gemacht. Das wird zum Beruf werden.
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1: Ich finde, es sind einfach so viele Entscheidungen, es werden nach wie vor so viele Entscheidungen getroffen, die offen gegen die Bevölkerung gehen, die offen gegen die Wirtschaft gehen, wo es ganz simpel sofort zu erkennen ist, dass das weitere Belastungen bringt, ja. Und das ist das Gegenteil von dem, was wir brauchen. Ich meine, das ist ja eines der Themen heute. Wir brauchen Erleichterung. Wenn ich Politiker wäre, dann würde ich als Populist auch bewusst Dinge wählen und sagen, damit die Leute sich wohlfühlen, damit sie sagen, endlich ist mal was Positives passiert, endlich haben sie mal was gemacht, wo sie uns nicht ins Knie schießen. Und das wäre gar nicht so schwer, man könnte das sofort machen, aber sie machen es nicht. Deswegen, ich weiß nicht, ob die Druck haben und nicht, interessiert mich nicht. Die haben Politik für das Fortbestehen der Industrienation Deutschland zu machen. Das ist alles, was sie zu tun haben.
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Jetzt Meldungen aus der Trigger FM Redaktion. Die dänische sozialdemokratische Premierministerin Mette Frederiksen hat im dänischen Parlament eindringlich vor den negativen Folgen der Migration gewarnt. Sie sagte, das Problem ist, dass im Inneren des Landes ein großer Feind heranzuwachsen begonnen hat. Und das sind Ausländer, die nach Europa gekommen sind. Europa ist bedroht. Das Problem ist, dass wir sowohl von außen als auch jetzt von innen bedroht sind, sagte die dänische Premierministerin. Der Verband Freier Tankstellen, BFT, fordert die Abschaffung der 12-Uhr-Regel. In einer Umfrage unter 132 Unternehmen sprachen sich gut zwei Drittel dafür aus. Die Bundesregierung hatte die 12-Uhr-Regel im April eingeführt. Seitdem dürfen die Preise nur einmal täglich um 12 Uhr erhöht werden. Bei Verstößen sind Bußgelder von bis zu 100.000 Euro möglich. Bei der Landtagswahl in Mecklenburg-Vorpommern am 20. September treten 19 Landeslisten an. Laut INSA führt derzeit die AfD mit 36% vor der SPD mit 29%.

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1: Wir müssten die Augen aufmachen. Wen wählen wir? Deshalb ist der einzelne Bürger schon gefragt. Ich wäre dafür, dass man Parteien abschafft und tatsächlich Menschen wählt, wo man sagt, ah, dem vertraue ich, ah, das hört sich sehr spannend und gut an. Und auch Menschen, die bereit sind, auch mit anderen zu verhandeln, zu reden.
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1: Es weht ein rauer Wind in Deutschland. Sehe ich hier gerade. Was anderes. Vielen Dank an die Menschheitsfamilie da draußen und zwar dafür, dass ihr mich so zahlreich besucht habt bei meinem aktuellen Vortrag Der Wortschatz der Menschheitsfamilie, wo ja Zitate an die Wand geworfen werden per Zufall und ihr auch Zitate in einen Kasten legen könnt, die gezogen werden und dann kommt ihr, wenn ihr Glück habt, auf die Bühne und dann sprechen wir über das Zitat und wir sprechen über euch. Ne? Also was hat das Zitat mit euch zu tun und was ist überhaupt los mit euch? Genau. Und viele von euch haben das ja wahrgenommen und haben dann auf der Bühne brilliert und sind, über sich hinausgewachsen und es gab da viel Applaus, vor allem von Leuten, die dachten, sie können das gar nicht und plötzlich feststellen, das ist genau ihr Ding. So, und diese Erfahrung machen, darum geht es mir ja, ne? Nicht nur im Kopf eine Erfahrung machen, also Informationen sammeln, sondern die Erfahrung machen, vor allem da draußen, die man gar nicht kennt, sich zu zeigen, wie man ist. So, es gibt am Abschluss solcher Tourtage immer ein Spezialevent, das ist das kreative Krisenmanagement, das mache ich dann maximal dreimal im Jahr. Und das endet dann immer, ist immer das Ende eines solchen Slots. Und das Ende diesmal ist kommender Sonntag, der 13. in Berlin. Und da heißt das Thema bei kreativem Krisenmanagement diesmal Fuck it. Was will ich damit sagen? Ihr kennt es vielleicht, dass immer wieder Menschen an euch herangetreten sind über all die Jahre und haben gesagt, hör zu, das solltest du überlassen, das kannst du gar nicht und mach doch lieber das. Und dann haben viele von euch das gemacht, wozu ihnen geraten wurde und führen heute ein Leben, wo sie sagen, irgendwie ist das gar nicht meins. Ich hätte vielleicht doch lieber das tun sollen, was ich dachte, was ich könnte, aber die anderen gesagt, mach das lieber nicht. Und das wollen wir rausarbeiten. Will sagen, ihr habt wieder die Möglichkeit, in den Zettelkasten euer Defizit zu legen, das angebliche Defizit. Und mit ein bisschen Glück ziehe ich euch und dann setzen wir uns auf der Bühne mit euch auseinander, aber deutlich länger als in dem anderen Vortrag, weil wir mit weniger Leuten zu tun haben. Darum geht es, denn es ist möglicherweise so, dass ihr genau das tun solltet, was andere auch schon getan haben, nämlich, dass sie ihre Defizite leben, weil das ihre Stärken sind. Ich zum Beispiel, mir wurde immer gesagt, ich möge mich hinten in die Ecke setzen, nichts sagen und auf neue Anweisungen warten und ich habe es nicht gemacht. Ne? Und was aus mir geworden ist, ja, und ich kann das sagen, ich kann dazu raten. Ich kann dazu raten. Und wenn ihr auch darauf Bock habt, dann traut euch doch. Es gibt noch eine Handvoll Tickets unten, aufgeführt im Link, aber wirklich nur noch ein ganz paar wenige, weil es ist eben nicht so für mehrere hundert, weil wir wollen ja Einzelgespräche führen. Und es hat insofern den Vorteil für euch, dass ich ja wirklich gnadenlos ehrlich zu euch bin, weil wir uns ja nicht kennen. Ich kann mir das ja leisten, euch zu sagen, ob dieses Defizit, was ihr vermeiden sollt, vielleicht eure Stärke ist, weil ich das spüre, oder aber ob die anderen vielleicht doch recht hatten. So, ob was ihr daraus macht, das müsst ihr dann selber wissen, aber ich bin da ehrlich zu euch. Ich habe ja meine Soziologie auf der Straße gelernt in den letzten 150 Jahren und da kann ich die Leute schon einschätzen. So, wenn ihr darauf Bock habt, dann zieht euch noch ein Ticket. Viele gibt es nicht mehr. Und wir sehen uns ab Sonntag ab 9 Uhr. Wir starten mit Frühstück. Catering, ganzen Tag ist gesorgt. Geht nämlich bis 18 Uhr. Aber es geht vor allem darum, herauszuarbeiten, ob das, was ihr lieber lassen solltet, offiziell, ob das genau eure Stärke ist und ob ihr damit jetzt mal anfangt. Und deswegen, der Kurs ist was für Leute, die den Mumm in den Knochen haben, die sich das anhören wollen, sich auch damit konfrontieren wollen. Nämlich, oh, was führe ich denn dann für ein Leben? Und die beim aktuellen Vortrag schon dabei waren, einen Zettel in den Kasten gelegt haben, auf der Bühne waren oder aber sagen, ah, ziemlich, wo es noch nicht geklappt hat. Also, wenn ihr darauf Bock habt, dann ist das was für euch, für alle anderen lieber nicht. Ticket und wir sehen uns am Sonntag, 9 Uhr Frühstück, den ganzen Tag über und wie gesagt, Unterzeile Fuck it, weil vielleicht ist genau das, was ihr immer lassen solltet, genau eure Stärke und dann fangt ihr damit an, das jetzt zu leben und werdet authentische Menschen und da gibt es ja diesen Spruch, sei du selbst, sonst ist es ein anderer und dann seid ihr ab diesem Tag einfach ihr selbst, indem ihr das einfach macht, wovon andere immer gesagt haben, macht das lieber nicht. Ja, wir werden sehen. Wir sehen uns Sonntag, ja? Ticket und dann bis dann. Arrivederci, ciao und hier weht ein rauer Wind in Deutschland.
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1: Was machen die Deutschen? Wir machen es ganz genauso. Ich halte das für eine unglaubliche Diskussion, was jetzt über die Schuldenbremse hier verbreitet wird, dass es eben alles hemmt. Man muss da sehen, dass die Schuldenbremse in dem Moment, wo sie fällt, die Regierung hemmungslos weitere, in Anführungszeichen, Sondervermögen kreiert. Das bedeutet, es wird eine Erweiterung der Geldmenge geben, die dazu führt, dass die Inflation anfängt zu galoppieren. Wem der Begriff nicht bekannt ist, galoppierende Inflation heißt es also, wenn wir Inflationsraten von zweistelligen Jahres-über-Jahres-Werten haben.
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0: 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Jetzt Meldungen aus der Trigger FM Redaktion. Laut internen E-Mails hat die Union den umstrittenen Steuererhöhungen für Vereine und weiteren Subventionsabbauten im Zuge der Haushaltsverhandlungen vorab zugestimmt, obwohl sie diese eigentlich öffentlich kritisiert. Trotz des gespielten Widerstandstheaters der Union betonen Regierungskreise, dass die Maßnahmen bereits im April und Juni gemeinsam beschlossen wurden. Die ehemalige britische Ministerin Edwina Curry von der konservativen Partei sorgt mit einer ungewöhnlichen Forderung für heftige Kritik. In einer Diskussionsrunde der Times über die Unterbringung von 1200 Migranten in einem kleinen Dorf schlug Curry vor, dort eigens ein Bordell zu errichten. Offenbar, um die jungen Männer zu unterhalten und die Frauen im Dorf zu schützen. Konkret ging es um die Unterkunft auf einem ehemaligen Militärgelände in der Nähe von Little Piddington in Buckinghamshire. Bei der Landtagswahl in Mecklenburg-Vorpommern am 20. September treten 19 Landeslisten an. Laut INSA führt derzeit die AfD mit 36% vor der SPD mit 29%. 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
1: Zahlreiche Staaten haben auch die Impfverträge mit Pfizer veröffentlicht. Und da hat Pfizer sich immer reinschreiben lassen. Das ist eine neue Substanz. Keiner weiß, wie gefährlich die ist. Sie ist noch nicht hinreichend untersucht. Also die Politiker, die uns sagen, alles war unter Kontrolle, die haben genau das unterschrieben.
2: Wahnsinn, ne? Und dann mal ganz eben die ganze Welt durchspritzen, das ist schon unfassbar. Und es ist ja auch klar, Gesundheitsminister Lauterbach hat ja auch gelogen, als er behauptet hat, die Impfung sei nebenwirkungsfrei. Der ignoriert die Daten ja im Grunde bis heute und ist trotzdem noch im Amt, ne? Wie erklärt ihr euch das?
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1: Ich bin noch nie so bedroht worden wie in linken und grünen Stadtteilen. Noch nie.
2: Ist es immer noch so?
1: Ja, ja. Da gibt es Stadtteile, die betrete ich nicht ohne Manpower. Das ist mir aber nie in einem konservativen Tipp, mögen auf mich sagen, Arschgeige sagen die. Aber die setzen sich eher und sagen, dann diskutier doch mal. Ich muss mir ja auch in den Foren anhören, geh doch zurück, wo du hergekommen bist. Du meinst nach Krefeld, wo ich geboren bin? Nee, wo dein Vater herkommt. Wieso nicht, wo meine Mutter herkommt? Die kommt aus Hamburg. Ich war ja mein Leben lang, ein größten Teil war ich ja Opfer von Rassismus. Aber jetzt sind diejenigen, mit denen ich mich früher politisch verortet habe, die härtesten Rassisten gegen mich. Die argumentieren übrigens auch nicht inhaltlich, das siehst du auch bei J.D. Vance, sondern nur die Frisur oder irgendwas. So. Und das ist für mich schwach. Deswegen, wenn wir über rechts und links sprechen, das, was jemand als links ausgibt, ist das ja gar nicht. Das, was sie als grün ausgibt, ist das ja gar nicht. Du kannst ja nicht für Frieden sein, grün sein und Waffen ins Kriegsgebiet liefern. Und die, die heute rechts sind, das sind die ehemaligen Konservativen. Nichts, was dort gesagt wird, ist auch nur annähernd so scharf, was nicht früher von der CSU unter Dräger geäußert wurde. Das ist alles politisch verzerrt. Und in den Medien haben wir es auch mit Leuten zu tun, die doch zu 70% ein linksgrünes Weltbild haben. Und es ist nicht mein Weltbild, und zwar schon deswegen nicht, weil ich es haben muss, um bei den Freunden zu bleiben. Ich möchte frei bleiben. Und ich möchte sagen können, das, was dieser Konservative sagt, das sehe ich genau.
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1: Das heißt, privatisieren heißt, du bietest diesen Sender privaten Anbietern an, also Leuten aus der Medienbranche, die sagen, okay, wir bieten und wir verkaufen diesen Sender und der Sender an sich bleibt in dieser Form bestehen. Das ZDF hat ein sehr genaues und sehr präzises Publikum. Das sind Leute über, ich glaube jetzt inzwischen 65, 66, 67. Das ist also ein, in Anführungszeichen, alten Sender. Kann man super mit Werbung generieren. Ich würde den als erstes rausschieben aus dem öffentlich-rechtlichen Programm. Der zweite Punkt, die ARD, so wie sie da steht, muss auf das zurückgefahren werden, was wichtig ist. Sie haben eine ganz tolle Länderaufteilung, da sind Lokalpolitik drin, da sind lokale Ereignisse drin, die über die berichtet wird. Das ist unverzichtbar für mich persönlich. Und ich denke auch, dass das erste Programm mit seinen Politsendungen, wenn sie da mal ein bisschen ausgewogener sein sollten oder ein bisschen stark ausgewogener sein sollten, auch einen gewissen Mehrwert haben. Das ist eine Grundbasis.
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Jetzt Meldungen aus der Trigger FM Redaktion. Großbritannien und die EU beschlagnahmen Schiffe der sogenannten russischen Schattenflotte. Und Präsident Wladimir Putin droht nun mit Vergeltung überall auf dem Planeten. Putin sagte: Wir sehen, dass die Behörden bestimmter Länder unter Verletzung des internationalen Seerechts versuchen, die Bewegung der Schiffe unserer Wirtschaftsakteure einzuschränken und kürzlich so weit gegangen sind, die Möglichkeit in Betracht zu ziehen, unsere Schiffe zu beschlagnahmen und das Eigentum, das sie uns geraubt haben, zu verkaufen. Das ist natürlich nichts anderes als Piraterie und Raub. Und wenn das in die Praxis umgesetzt wird, werden wir gezwungen sein, in gleicher Weise zu reagieren. Die dänische sozialdemokratische Premierministerin Mette Frederiksen hat im dänischen Parlament eindringlich vor den negativen Folgen der Migration gewarnt. Sie sagte, das Problem ist, dass im Inneren des Landes ein großer Feind heranzuwachsen begonnen hat. Und das sind Ausländer, die nach Europa gekommen sind. Europa ist bedroht. Das Problem ist, dass wir sowohl von außen als auch jetzt von innen bedroht sind, sagte die dänische Premierministerin. Die BSW-Bundesführung verschärft ihren Konflikt mit dem Thüringischen Landesverband und verlangt den sofortigen Rücktritt von Ministerpräsident Mario Vogt. Zugleich soll die Brombeer-Koalition aus CDU, BSW und SPD beendet werden. Die AfD in Thüringen zeigt mit dem BSW-Bundesvorstand plötzlich eine überraschende Einigkeit. Fraktionsvorsitzender Björn Höcke schlug dem BSW Gespräche über einen gemeinsamen Kandidaten für das Amt des Ministerpräsidenten vor. Konkret erklärte er via Telegram: Lassen Sie uns gemeinsam nach einer unabhängigen Persönlichkeit suchen, die Autorität besitzt, das Land zusammenführen kann und im Thüringer Landtag eine Mehrheit hinter sich versammelt. 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
1: Das ist eine völlig andere Voraussetzung. Aber Übergewicht zu medikamentös dauerhaft behandeln zu wollen, bedeutet doch auch, ich entscheide mich aktiv dafür, nicht nur als Betroffener oder als zu dicker, sondern auch als der Behandelnde, entscheide mich aktiv dafür, den, ja, sagen wir mal, Konsumweg zu bewerben und zu gehen und Anstrengungen zu vermeiden. Ich habe jedes menschliche Verständnis dafür, dass das so ist. Ich quäle mich immer zu meinem Sport. Ich muss mich da selber am Riemen reißen, weil ich sehr gut verstehen kann, dass man Hunger auf Zucker hat. Aber die Entscheidung im Ansatz zu sagen, naja, es ist ein legitimer Weg, dort mit Geld zu verdienen und die Menschen dort reinzutreiben, das ist nur konsequent, dann auch den Kokainverkauf freizugeben und zu sagen, das können wir auch an Grundschulen schon mal ausprobieren.
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1: Die Schule ist, glaube ich, das einzige Produkt, wo der Kunde nicht gefragt wird.
2: Ja.
1: Sondern er wird zwangsverpflichtet. Mhm. Wir kennen es doch von der GEZ. Du darfst bezahlen, musst bezahlen, auch wenn du es gar nicht guckst. Das ist so ähnlich. Aber ich meine, wir sind uns, glaube ich, am Tisch einig. Schule wurde gedacht, damit Schüler den unsichtbaren Lehrplan lernen. Nämlich, hör zu, du kriegst ein Lob, wenn du das, was wir dir geben, auswendig lernst, deine Gefühle unterdrückst, weil du fragst, was soll der ganze Quatsch, und das ausspuckst. Und wenn du das verinnerlicht hast, dann bist du ready fürs System und dann machst du Karriere und dann kriegst du später Geld und damit kannst du ja Produkte kaufen, mit denen du dann glücklich wirst, weil hier machen wir dich unglücklich. Da kommen am Ende Leute raus, die von allein.
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1: In der Tat, im November wurde vom Paul-Ehrlich-Institut eine Excel-Tabelle freigegeben auf deren Homepage. Nun, und diese Tabelle hatte schon in sich. Es werden dort sehr, sehr viele Verdachtsfälle geschildert, und zwar insgesamt 975.000 Einträge, also fast 1 Million.
2: Wahnsinn.
1: Und wenn man dann in dieser Liste liest, dann überfällt einen, ganz ehrlich, der blanke Horror. Denn es geht hier um Menschen mit schlimmen Schicksalen, Myokarditis, Thrombosen, Aneurysma und Todesfälle in zeitlicher Nähe zu den experimentellen Impfungen. Und wie groß die Bedeutung dieser Liste ist, das kann man sich einfach verdeutlichen, wäre die Liste bereits Anfang 2022 mit den damals bereits vorhandenen Einträgen veröffentlicht worden, dann hätte es die Hetze gegen Ungeimpfte überhaupt nicht gegeben.
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0: 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Jetzt Meldungen aus der Trigger FM Redaktion. Der Verband Freier Tankstellen, BFT, fordert die Abschaffung der 12-Uhr-Regel. In einer Umfrage unter 132 Unternehmen sprachen sich gut 2/3 dafür aus. Die Bundesregierung hatte die 12-Uhr-Regel im April eingeführt. Seitdem dürfen die Preise nur einmal täglich um 12 Uhr erhöht werden. Bei Verstößen sind Bußgelder von bis zu 100.000 Euro möglich. Die britische Regierung hat ein vorübergehendes Verkaufsverbot für Einweggrills erlassen, da diese unter den aktuell propagierten Dürre- und Hitzewellenbedingungen ein erhebliches Risiko für die Öffentlichkeit darstellen, so eine online veröffentlichte Empfehlung. Eine Reihe großer Einzelhändler und Supermärkte hatten den Verkauf der Geräte bereits freiwillig eingestellt. Die Staatsanwaltschaft Dortmund hat Ermittlungen gegen Herbert Grönemeyer wegen des Verdachts der Volksverhetzung eingeleitet. Das bestätigte ein Sprecher der Staatsanwaltschaft gegenüber Apollo News. Wegen Grönemeyers Rede von rechten Ratten hatte ein Mann im Frühjahr Anzeige gegen den Sänger erstattet. Bei einem Konzert in Dortmund im Februar 2026 hatte Grönemeyer von rechten Ratten und rechten Rassisten gesprochen. Fakt ist, wir sind eine stabile bürgerliche Gemeinschaft. Solidarisch, fest, klar und eindeutig. Und wir stehen zusammen, bis sie wieder in ihren Löchern verschwinden, wo sie herkommen, hatte Grönemeyer damals gesagt. 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